Wir vergessen euch nicht, eure Stärke geht durch jede Wand. Eure Träume sind größer als Dunkelheit, größer als jedes Verbot im Land.